Hallo, herzlich willkommen zu einer brandneuen Ausgabe von The Heart of Country, unserem gemeinsamen Start ins Wochenende. Wie jeden Samstag live von 14 bis 16 Uhr. Heute nicht aus dem Sendestudio von Country Road 58 in Fürth, sondern ich habe das umgetauft aus der Sendesauna. Draußen 36,5 Grad, hier drin inzwischen 31,9 Grad. Ja, mit mir im Studio eine ganze Kiste voller Mineralwasserflaschen, die sind auch alle schön gekühlt und voll, anders hält man das ja hier temperaturmäßig gar nicht aus. Lange Rede, kurzer Sinn, fangen wir an mit cooler, heißer Country-Musik. Die kommt aus Princeton, New Jersey von einer Dame, die heißt Mary Chapin Carpenter. Das Album, veröffentlicht 1992, heißt Come On, Come On. Daraus gibt's die Hit-Single House of Cards. Eine Nummer 25 aus dem Jahre 1995 im Mai. Here's Mary Chapin Carpenter.

Ich hoffe, ihr haltet euch irgendwie kühl bei diesen heißen Temperaturen. Ich bin mal wirklich neugierig, wo ihr jetzt gerade zuhört. Ich kann mir jetzt nicht vorstellen, dass ihr, wenn es nicht sein muss, drinnen sitzt irgendwo. Vielleicht hockt ihr auf dem Balkon, sitzt im Garten oder liegt irgendwo am Baggersee oder vielleicht ja sogar in fremden, fernen Gefilden am Strand irgendwo mit einem Cocktail oder sowas in der Hand und auf der Seite liegt das Handy und ihr hört Country Music von Country Road 58. Und dazu geschaltet SVR Hanseradio, Hall of Music, Satzzentrale Retro und auf dem Stream von countrymusicnewsinternational.com auf der Webseite. Da könnt ihr auch einschalten, könnt ihr nebenbei auch ein bisschen was lesen, was so los ist in der Country-Szene. Aber schön immer hier bei der Sendung dabei bleiben. Und bitte auch eure Musikwünsche rein. Was? Ihr wisst nicht wie? Ach so. 0911 610 40 90 3 ist die Hotline. 0911 610 40 90 3. Oder ihr schickt eine E-Mail an thomasradioshow@gmail.com. thomasradioshow@gmail.com. Und bitte lasst mich wissen, wo ihr seid. Und wie es euch geht und wie ihr euch kühl haltet. Also ich habe hier einen Ventilator im Hintergrund und ich habe hier die vielen Wasserflaschen, die kaltgestellten. Mal schauen, wie das hier so durch die Sendung geht. Vor allen Dingen, ich mache es mir ja noch ein bisschen extra warm mit richtig heißer Country-Musik, zum Beispiel von Shenandoah. 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

David Lee Murphy bei The Heart of Country und der sucht nach einer Party-Crowd. Naja, gegen eine Party ist ja nie was einzuwenden, sag ich mal. Und bei dem guten Wetter kann man die Party natürlich auch schön nach draußen in den Garten oder wenn es platzmäßig nicht hinhaut, dann auf dem Balkon oder so. Oder wie gesagt, Strand oder Seeufer oder sowas. Ja, 0911 610 40 90 3 oder thomasradioshow@gmail.com. Letzteres ist die E-Mail-Adresse, die der Harry genutzt hat und hat mir geschrieben: Thomas, ich hätte einen bzw. zwei Musikwünsche. Sommermusik bitte, und zwar Eve Angeline von Arlie Carlson. Die Nummer übrigens ist von Chad Brock im Original, aber gewünscht diese Version hier, Evangeline von Arlie Carlson. Oder, der Harry sagt, oder spiel doch Groovy Little Summer Song von James Otto. Einen von den beiden wünscht er sich. Tja, ich mag mich immer nicht entscheiden, sehe ich überhaupt nicht ein. Spiele ich halt beide. Hier ist er, aus dem Album A Certain Kind, Mr. Arlie Carlson, Evangeline.

by the Heart of Country mit seinem Groovy Little Summer Song. Danke, Harry, für die Musikwünsche. Schöne Songs, damit bleiben wir eigentlich so richtig ein bisschen im Sommergefühl. Jetzt kommen wir zu einem Herrn, der nicht nur dafür bekannt ist, dass er so einen Hit nach dem anderen raushaut. Nee, der experimentiert auch, der verbindet neue Country-Musik, den neuen Country-Stil mit traditionellem. Und da kommen dann auch wieder tolle Sachen raus. Zum Beispiel, wenn er so ein New Country so ein bisschen vermischt mit Cajun-Musik, also mit der Musik aus den Swamps, aus den Glades in Florida und so. Und wie das klingt, das hören wir uns jetzt an vom Herrn George Strait, wenn er uns eins erzählt von der Purdy Little Cajun Queen Adelaida. Können wir übrigens auch wieder mitschwufen, ja.

Ja, das macht Stimmung. Da kann ich mich hier im Stuhl auch immer nicht zurückhalten und hüpfe so vor mich hin und her und habe in der anderen Hand hier noch eine Wasserflasche und das wollt ihr alle gar nicht sehen, deswegen gibt es hier auch kein Video. Und wenn ihr es rauschen hört, also ich bin hier nicht am Meer, schön wäre das ja, aber ich habe den Ventilator mal richtig auf Full Power gestellt. Es ist ein bisschen laut im Hintergrund, aber bitte vergebt mir, es ist hier wirklich super heiß in der Bude. Es ist echt eine Sauna. Also ich glaube, wenn ich hier das Wasser in die Luft spritze, dann macht's pfff und dann ist das auch weg hier. Ach ja, das war übrigens vorhin Musik von Shauna McStravick, Twist and Shout. Das Ding kennen wir im Original von einer anderen Dame, nämlich von der, die wir am Anfang der Sendung gehört haben, Mary Chapin Carpenter. Und gerade der Schlusssong hier, das ist Louisiana Saturday Night in der Version von Robert Mizell, der aus Louisiana stammt. Ich glaube so Lafayette aus der Gegend sogar, aber mittlerweile in Irland lebt und da in der Country-Musikszene ganz groß draußen ist. Also schön, gefällt mir gut. Der hat übrigens auch eine ganz tolle Coverversion vom Josh Turner Your Man. Könnt ihr euch ja wünschen, dann könnte ich die vielleicht nachher noch spielen, ne? Also so Wink mit dem Zäunchen, mit dem ganzen Soundfall. 0911 610 40 90 3. Oder ihr könnt auch WhatsAppen. 0160 490 3223. Das ist 0160 490 3223. Das ist die WhatsApp-Line. Da könnt ihr eine Textnachricht reinschreiben. Ihr könnt auch gerne eine Voice-Message hinterlassen. Und wenn ihr mögt, dann schicken wir die auch über den Äther hinaus in die Weiten des Radiolandes. So, was machen wir jetzt? Lass mal überlegen, was könnte man in einer Country-Musik-Sendung so machen? Ach ja, Country-Musik! Mit Brooks and Dunn, Little Miss Honky Tonk.

So, jetzt gelingt es mir hoffentlich einen, Disput, ich will nicht sagen Streit, sondern einen Disput im Hause Harry zu schlichten. Denn der Harry hat gesagt, er möchte gerne hören On the Road Again. Und sein Schatzi hat gesagt, aber ich mag doch Willie Nelson jetzt nicht so sehr. Ja, da spiele ich doch einfach On the Road Again von jemand anders, Harry. Das ist doch alles kein Thema. Dann kriegst du deinen Song. Dein Schatzi muss nicht Willie Nelson hören. Naja, vielleicht schon später noch. Aber jetzt gerade im Moment kommt sie da erstmal drumherum. Dann habe ich mir überlegt, dann spiele ich On the Road Again von einer Dame aus Irland mit schottischen Wurzeln. Die heißt Lisa McHugh. Und die hat eine schöne Version davon gemacht. Dann habe ich Old Dominion noch mit eingepackt. No Hard Feelings. Das passt ja irgendwie. Also bitte nicht böse sein. Und davor, diese Dreierreihe hier, die fängt an mit einer Formation, die nennen sich La Energia Nortena oder Nortena, wie auch immer man das aussprechen mag. Und die haben sich einen Song rausgesucht, den kennt ihr. Und deswegen sage ich jetzt da gar nichts zu und spiel den einfach los.

0: So, jetzt denke ich mal, schrauben wir das musikalische Tempo ein kleines bisschen runter bei der Wärme, dass wir uns mal so ein Kaltgetränk nehmen können, uns gemütlich zurücklehnen und einfach mal ausatmen und entspannen können. Gleich habe ich Darius Rucker für euch. Das ist übrigens der von Hootie and the Blowfish. Das kennt man vielleicht so als Rock-Pop-Fan. Oh, Pop hätte ich jetzt nicht sagen dürfen, ne? Aber Hootie and the Blowfish kennt man. Darius Rucker, der Voice, ne? Die Stimme von Hootie und dem Blasefisch. Und den habe ich gleich mit Don't Think I'm Not Thinking About It. Und davor habe ich jetzt So Help Me Girl. Und das ist übrigens Joe Diffie, der diesen Song zu Gehör bringt bei The Heart of Country.
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Still Dancing with You, Wade Hayes bei The Heart of Country, unserem gemeinsamen Start ins Wochenende hier bei Country Road 58 Hall of Music, Satzzentrale Retro und natürlich auch SVR Hanse Radio. Es ist immer noch warm, daran hat sich nichts geändert und das bleibt auch noch so. Inklusive morgen hat mir der Wetter Quark Quark verraten, es soll immer noch 29 Grad sein morgen. Da können wir das Geräusch im Hintergrund morgen auch noch haben, ne? Ja, ist halt so. Kann man nichts ändern. Woran man auch nichts ändern kann, ist, dass es hier gute Country-Musik gibt. Wollen wir auch nicht. Und damit das so bleibt, kriege ich eure Musikwünsche. Und da habe ich nämlich jetzt einen wunderschönen Musikwunsch von der Dani aus Köln. Und die hat sich Alison Krauss gewünscht. Und zwar mit einem Titel, der im Original 1985 veröffentlicht wurde von Keith Whitley. Dann gab es auch mal eine Duettversion von Keith Whitley und Alison Krauss. Aber Dani möchte die Version hören aus dem Jahre 1995. Wovon rede ich denn? Na hiervon. When you say nothing at all, here is Alison Krauss by the Heart of Country.

Travis bei The Heart of Country mit The Box. Das ist einer meiner Lieblingssongs von Randy Travis. Und da geht es ja in dem Song darum, dass nachdem der Vater verstorben ist, die Family in seine Werkstatt, in seinen Hobbyraum gegangen ist und da so eine Holzkiste im Regal gefunden hat. Und da waren lauter Erinnerungsstücke drin, die er da aufbewahrt hatte, der Papa. Und da haben sie dann festgestellt, ja, wir haben den gar nicht wirklich gekannt. Wir haben immer gedacht, ja, der ist so gefühllos, ruppig. Aber dann haben sie ein Gedicht gefunden in der Kiste, das er geschrieben hat. Geschenke, die die Kinder ihm gemacht haben, Fotos von seiner Frau, eine Blume von der Hawaii-Reise und lauter solche schönen Erinnerungsstücke. Und da haben sie dann gedacht, Mensch, den haben wir gar nicht wirklich gekannt. Schönes Geschichten erzählen, The Box. Randy Travis hier bei The Heart of Country. Einer, der auch schöne Geschichten erzählt, lustige zum Teil, aber auch interessante, das ist der, der jetzt kommt. USJ. Unser Samstags-Johnny. Und der hat ja tausende, aber Milliarden von Liedern geschrieben. Und da weiß ich immer nicht, was soll ich da nehmen? Und ich habe mir jetzt was rausgesucht, was mir gut gefällt, weil da kann man schön mitsingen. Und da wir ja so ein bisschen in der Sommersonnenstimmung sind, habe ich gedacht, passt das hier ganz gut. Ist ein Song aus dem Jahre 1976 aus dem Album One Piece at a Time. Und der Song heißt Let There Be Country. Und das ist ja auch so ein bisschen Motto unserer Sendung. Lass es Country sein.

Randy Owen und die Cousins Teddy Gentry und Jeff Cook zusammen sind sie aus Fort Payne, Alabama. Alabama, by the heart of country, unserem gemeinsamen Start ins Wochenende, wo es noch Playlistenplätze zu vergeben gibt für Musikwünsche. 0160 490 3223 ist die WhatsApp-Line oder thomasradioshow@gmail.com wäre die E-Mail-Adresse. Jetzt gibt's eine Dame, die sagt, take me like this, nimm mich einfach so. Na gut, hier ist Jesse Dean.

Get Alive. Mark Chestnut ist auf der Playlist, da gibt's gleich. Vorher habe ich einen Musikwunsch hier von Michael aus Forchheim, also quasi um die Ecke. Und der ist ein großer Faith Hill-Fan. Wer ist das nicht, ne? Hier ist Faith, dein Musikwunsch. Mississippi Girl.

Mark Chestnut ist das bei der Heart of Country mit Get Alive. Mein Name ist Thomas Mant, wie ihr heißt? Naja, das wisst ihr am besten, aber ihr könnt es mir ja sagen unter der 0911 610 40 90 3 oder per E-Mail thomasradioshow@gmail.com und da kommen dann bestimmt auch eure Musikwünsche. Jetzt habe ich einen Musikwunsch vom Volker aus Stuttgart und der wünscht sich was, wenn er sagt hier in der Moment, wo ist jetzt die E-Mail? Hier. Er sagt in der E-Mail, das ist doch von 1985 oder 84. Ich glaube 85. Und was hat er sich gewünscht, der Volker? With just one look in your eyes. Charlie McLean und Ehemann Wayne Massey.

The Redneck Yard Club. Gary Morgan hier bei The Heart of Country. Unserem gemeinsamen Start ins Wochenende SVR Hanseradio Sattzentrale Retro Hall of Music über den Stream von countrymusicnewsinternational.com sind wir auch zu hören und das bringt mich dann gleich dazu, dass es gleich im Anschluss an diese Sendung die Country Music News International Radio Show gibt mit unserem allerwertesten, hätte ich fast gesagt, verehrten Frank The Hammer, the old man on the radio, den ich jetzt mal rufe. Hallo Hannover, bist du da? Ach, der Regler ist oben, aber der Frank ist scheinbar noch nicht oben. Naja, dann spielen wir halt noch einen Titel. Wie wäre es denn in der Zwischenzeit, wenn ich Savannah spiele? Savannah Davis. Ring on her hand. Und dann versuchen wir das Glück mit dem Frankie nochmal.

Die gute Savannah Davis mit ihrem Ring an der Hand. Ja, jetzt schaue ich mal. Alle Knöpfe sind gedrückt. Jetzt versuchen wir nochmal unser Glück mit Hannover. Bist du da, Frank? Nee, wenn der Frank nicht da ist, dann ist er halt nicht da. Dann können wir jetzt auch nicht erfahren, was in seiner Sendung heute kommt. Die beginnt übrigens um 16 Uhr hier bei Country Road 58 und ist natürlich auch über den Stream von Country Music News International, die Webseite.com, zu hören. Und auf der Webseite, ihr Lieben, da könnt ihr jede Menge Sachen lesen aus der Country-Szene. Der Christian Lamitschka, der diese Sache betreibt, der ist in der Weltgeschichte unterwegs, vor allen Dingen sehr oft in USA, in Nashville, und redet mit den Jungs und Mädels, den Stars und den Sternchen. Und was er da alles erfährt, das nimmt er meist auf Video auf, das bringt er auf die Webseite in Video- oder Textform. Also auf jeden Fall mal da auf die Webseite gucken. countrymusicnewsinternational.com. So, und ich habe jetzt nur noch die Aufgabe zu sagen, vielen, vielen Dank fürs Zuhören. Hab mich gefreut, dass ihr wieder mit mir dabei wart und ins Wochenende gestartet seid. Jetzt dürft ihr raus ins Grüne, nehmt euch eine Hopfenkaltschale oder sonst ein Kaltgetränk mit raus und schmelzt mir nicht dahin bis nächste Woche. Mein Name ist Thomas Mandt und ich sag so long und happy trails.

Ja, hallo und herzlich willkommen aus dem Studio Hannover von Kantinode 58, auch für die Hörerinnen und Hörer, die recht herzlich begrüßt sind bei Satzzentrale RNI, Radio Nordsee International, dann natürlich auch die Hörerinnen und Hörer von SVR Hanse Radio an der Ostsee, die eigenen Sender, die eigenen Hörerinnen bei Kantinode 58 und natürlich auch die Hörerinnen und Hörer, die über die Webseite von Christian Lamitschka zuhören, countrymusicnewsinternational.com. Ja, mein Name ist Frank Zehemmer, es ist wieder Samstagnachmittag, es ist wieder Zeit für die aller neuesten Country-Songs. Es gab wieder einen ganzen Sack voll die Woche rüber und wir haben also wirklich bis die Nacht noch neue Songs reinbekommen, die wir also heute Vormittag mal schnell durchgeschaut haben und haben da wirklich mal so wieder die guten Sachen mit rausgesucht. Natürlich gibt es wieder ein Interview, wir haben auch wieder einen Blick in die Charts, da tut sich ja richtig gut was, gerade da oben geht richtig der Bock ab und wir starten mit cooler Musik, Colton Dawson, Worth It.

Ashley Cook war das, haben wir auch langes von gehört. Dance Around It heißt ihr nagelneuer Song. Ja, was mir aufgefallen ist, wie üblich, wie jede Woche eigentlich, viele, viele Mädels sind momentan wieder mit dabei, die jede Woche mit einem neuen Song aufwarten und sind zum Teil ja auch mal ein paar Stimmchen dabei, aber auch wirklich Leute, Mädels, die richtig gute Stimmen haben und wo auch das Storytelling richtig gut funktioniert, finde ich schon mal klasse. Okay, ich muss dazu sagen, es ist natürlich bei den Mädels, ich sag mal zu 90%, ist das alles New Country halt nicht. Aber das ist doch schön. Und der New Country, der macht die Country-Musik ein bisschen frischer, ein bisschen jünger und zieht natürlich auch die jüngeren Hörerinnen und Hörer, Radiohörer, mal ein bisschen mehr in die Country-Schiene. Und das ist doch schon mal ganz gut, denn ich sag mal, früher, das war Country-Musik eigentlich so ein bisschen, ja, ich will nicht sagen alte Leute-Musik, aber ja, es waren halt die Älteren, die Country gehört haben. Mittlerweile sind so viele junge Leute mit am Start, die also auch jetzt die neue Country-Musik lieben und ich denke mal, da macht man nichts verkehrt. Alles ändert sich, die Autos werden immer neuer und schöner und auch die Country-Musik wird halt auch dadurch ein bisschen neuer und schöner. Ja, ich weiß, es gibt jetzt wieder ein paar Meckerfritzen, die sagen, ja, aber und die alten Sachen und ja, gut, früher hatten wir einen Kaiser, heute haben wir keinen mehr, wir leben trotzdem, gell? Ja, Ben Gallagher und Taylor Gold sind auch mit Time richtig gut am Start zurzeit.

eine schöne Nummer, ne? Ja, Kui Wetzel. Der hat sich natürlich auch getraut und hat gesagt, ja, ich möchte mal einen schönen Song aufnehmen mit Ella Lingley. Haben die beiden gemacht, haben sie auch rausgebracht und der heißt Jaded. Muss ich sagen, ist wirklich toll gemachter Song von den beiden. Ja, Ella Lingley, da gibt es natürlich in der zweiten Stunde noch wieder viel zu erzählen von dem Mädel. Gerade mal, was auch die Charts betrifft oder auch, wie sie sich momentan privat mal so ein bisschen äußert und sich auch mal für ihre Fans in den Social Networks in privaten Sachen zeigt. Finde ich toll. Reden wir aber, wie gesagt, in der zweiten Stunde. Hier sind die beiden erstmal. Jaded, Koi Wetzel und Ella Lingley.

Dan Ellie, Losing End of Loving You, auch eine schöne Nummer, hat er toll gemacht, großartiger Song. Elizabeth Dingles habe ich hier auf dem Plattenteller liegen, die hat einen schönen Song rausgebracht, Does Your Girlfriend Know We Kissed, und danach haben wir nochmal die Jungs von der Waschbrettvereinigung, besser gesagt, The Washboard Union, die haben nämlich auch einen schönen Titel rausgebracht, der heißt Whiskey Wings. Machen wir gleich mal zwei schöne Sachen am Stück. Erstmal kommt jetzt die Elizabeth, Does Your Girlfriend Know We Kissed.

Ja, also war Sport Union. Die Jungs sind immer wieder gut, nicht? Mit neuen Songs geht immer richtig gut. So richtig schön erkennt die, was die Bengals da noch so machen. Jo, eine neue Truppe gibt es, also das sind eine ganze Menge Leute. Nämlich der Matt Jordan, American Jackals und Cash Götten. Die alle zusammen haben einen schönen Titel rausgemacht. Smoke 'em if you got 'em. Muss ich sagen, gefällt mir auch richtig gut.

0: So, eine coole Nummer, ich smoke him if you got them, die tolle Nummer. So, Little Big Town, die sind also auch mit einem neuen Song zurück. Und zwar zusammen mit der Kelsey Ballerini haben sie einen schönen Titel. Das ist ein bisschen was Langsames aber geworden. Closing Time heißt der Titel. Den haben sie also gestern neu und frisch veröffentlicht. Little Big Town wird ja in 14 Tagen, am 28. August, wird ja Little Big Town das neue Album auf den Markt bringen. Und zwar heißt das Album It's a Dying Art. Dann sind wir mal gespannt. Also ich mag die ja schon seit Anfang an. Tolle Truppe eigentlich, die vier. Zwei Jungs, zwei Mädels. Und meine verstorbene Frau, die war mit allen Vieren richtig gut befreundet über die Social Networks und haben sich da immer sehr viel ausgetauscht und war immer sehr interessant, was die sich so geschrieben haben. Großartig, aber klasse gemacht. So, gucken wir mal. Little Big Town, Kelsey Ballerini, ganz nagelneu, Closing Time.
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Auch eine coole Nummer, nicht? Aaron Pitchett hat auch was Neues, und zwar It Was Always You. Auch eine coole Nummer.

Marion Pichette, eine coole Nummer, ne? Gefällt mir auch richtig gut. Gut gemachter Song. Blake Shelton ist also auch gut dabei und hat einen neuen Song veröffentlicht, aber in der Strip-Version. Das heißt also, für Leute, die das nicht kennen, den Begriff Strip-Version, ich muss das auch nochmal nachlesen. Strip-Versionen sind Versionen, wo wirklich nur der Gesang und ein bis zwei Begleitinstrumente mit dabei sind, um das Ganze mal so ein bisschen, ja, bisschen näher zu bringen. Finde ich aber gut gemacht und hört es euch mal an. Let him in anyway heißt der Titel. Blake Shelton. Mal so eine Nummer von Blake Shelton zu hören, ist auch mal sehr interessant.

0: Ja, Blake Shelton, Let Him In Anyway. Eine super tolle Version. Ne? Man hört man und achtet mal ein bisschen mehr auf den Text. Habe ich auch gerade wieder festgestellt. Aber so habe ich den Blake Shelton auch schon selten schon wieder gehört. Also war schon großartig. Oh Mensch, es wird Zeit. Wir müssen uns ja mal um das Interview kümmern.
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0: Ja, wird Zeit nämlich. Wir gucken mal. Wir haben nämlich hier mal einen tollen Typen mit an Land gezogen, der sich da mal so ein bisschen auslässt. Das ist nämlich der Dan Hall. Aber der stellt sich erstmal selber vor und dann haben wir schon mal einen schönen Titel von ihm. Der heißt nämlich Nashville. Und danach schalten wir mal rüber nach Nashville zum Christian Lamitschka, der dann den Dan Hall für uns interviewt hat.
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Ja, ist doch eine coole Nummer, nicht? Dan Hall. Coole Nummer und super, super Typ. Ja, wir sind schon in der zweiten Stunde angekommen in der Country Music News International Radio Show. Es gibt noch viele neue Songs. Zum Beispiel haben wir noch Josh Ross damit dabei. Dann haben wir noch Brian Kelly mit Ernest. Wir haben noch einen neuen Song von Emily Ann Roberts. Frankie Ballard ist auch mit einem neuen Song noch dabei. Charlie Reynolds habe ich hier auch noch gerade in der Playlist gesehen. Und Drew Broadridge habe ich auch gesehen. Und wir müssen natürlich auch gucken, was geht denn in den Country Charts momentan so ab. Machen wir gleich alles. Hier kommt erstmal Josh Ross, Kicked Out of the Bar und erstmal aus der Bar geschmissen werden. Muss man natürlich nicht unbedingt haben, gell?

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1: Brian Kelly und Ernest waren das Palms in and Pines. Ja, ja, ich habe mal nachgeguckt, das ist tatsächlich als New Country-Titel eingetragen. Ja, geht eigentlich ein bisschen mehr in eine andere Richtung, aber gut, lassen wir es mal so dabei sein. Es ist schon schwierig, also ich bin ja so auch offen für New Country, ja, auf alle Fälle, aber auch irgendwo habe ich meine Grenzen und ja, zum Beispiel Country-Rap. Das ist also auch nicht mehr meine Stärke. Also da muss ich auch sagen, da klappen sich meine Ohren aber auch dann wirklich ein, wenn hier versucht wird, Country Rap zu machen. So richtig geil finde ich das wirklich auch nicht. Also das ist meine persönliche Meinung. Ich weiß nicht, wie ihr darüber denkt. Aber Gott sei Dank gibt es da auch nicht so viele Titel. Aber gut, Cassidy Daniels, Ain't No Jukebox, auch ganz neu seit gestern.

Tja, sie ist noch keine Jukebox. Coole Nummer von dem Girl. So, wir gucken mal. Gestern wurden ja auch wieder neue Alben auf den Markt gebracht. Waren aber auch nur drei. Und das alle drei waren's Girls. Ashley Cook hat ihr neues Album Ashley Cook auf den Markt gebracht. Elizabeth Cook hat auch ihr neues Album Great Television auf den Markt gebracht am gestrigen Freitag. Und auch Maggie Rose mit ihrem Album Half Moon ist seit gestern

auf dem Markt. Nächste Woche wird es ein bisschen lustiger, da sind nämlich alles Cats. Ja, Clay Street Unit kommt mit Live from the Road Volume 1 nächste Woche Freitag. Dann kommt Dan & Shay auch nächste Woche Freitag mit ihrem Album Young auf dem Markt. David Nail kommt mit Flowers. Ray Wile Hubbard kommt mit Real to Real, For Real, dem Album auf dem Markt. Und es gibt noch ein Various Artist Album, Forever Country and Western. Sind es auch alle bestätigt für die nächste Woche. Übernächste Woche, am 28., oh, da hat es richtig gescheppert, da kommt richtig gut was auf den Markt. Da kommt nämlich Billy Strings mit dem Album So Much For Goodbye auf den Markt. Carly Pierce kommt mit Honest Women auf den Markt. Dan Seals, The Last Duet. Dustin Lynch kommt auch mit dem Album Setlist Staples, Number 10. Jo, Lauren Alaina kommt mit Stages auf den Markt. Little Big Town, habe ich ja schon gesagt, kommt auch dann am 28. August. It's a Dying Art, dem Album auf den Markt. The Jayhawks kommt mit Sanctuary Park. Trey Pentley mit Signs of Life. Und Zach John King kommt mit I'm What You Get. Auch eine coole Sache, da bin ich also auch mal gespannt. Und dann geht es am 11. September weiter mit Buddy Miller. Wir gucken dann gleich nochmal, wer denn noch so im September mit neuen Alben auf den Markt kommt von den bekannten Größen. Hier geht es noch weiter mit Emily Ann Roberts. Sie hat also auch schon wieder eine neue Single veröffentlicht, die heißt Laundry.

Kommt auch am 18. September mit einem neuen Album. That's Just Me wird das heißen. Und The Jayhawks kommen auch am 18. September mit Sanctuary Park. Wir gucken mal weiter. Wen haben wir denn noch? Kenny Chesney kommt am Ende September, am 25. mit The Silver Sands Marina auf dem Markt. Wen haben wir denn noch? Lauren Watkins, If I'm Being Honest. Ja, wen haben wir denn noch, der dazu passen könnte? Ja, die anderen sind also ziemlich unbekannt. Ja, Wade Boone habe ich noch, sehe ich gerade hier. Das ist auch gerade bestätigt worden. The Version of Me You Get wird das Album heißen. Am 25. September soll das auf den Markt kommen. Dann sind wir schon im Oktober angekommen. Da kommt nämlich hier am 2. Oktober, geht das ganz nicht gut, kommen zwei richtig gute Girls mit Alben auf den Markt. Nämlich erstmal ein Kerl. Gavin Adcock kommt am 2. Oktober, The Day I Hang It Up, auf den Markt. Miranda Lambert kommt mit ihrem groß angekündigten Album Crisco auf den Markt. Den haben wir gleich nochmal einen schönen Titel aus dem Album. Und dann haben wir noch Wynonna Judd. Ja, sie ist jetzt alleine, nennt sich nur noch Wynonna. Sie kommt The Hard Truth mit dem Album auf den Markt. Und gucken wir mal, was da so alles passieren wird, bin ich mal echt gespannt. Hier geht's noch weiter mit Frankie Ballard, der ist auch mit einem neuen Titel seit gestern auf dem Markt, Crazy As I Get.

Jo, der Frankie Bella, Crazy as I Get, auch eine wirklich tolle Nummer, niegelnagelneu seit gestern auf dem Markt. Ja, ich habe schon gesagt, Miranda Lambert kommt ja am 2. Oktober mit ihrem Album Crisco auf den Markt und ja, das Mädel ist ja wirklich, die ist verrückt, aber das funktioniert alles, also ich habe ja schon am Anfang des Jahres schon gestaunt, wie so einige Leute auf dem Markt poppten, die sagten, ja, wir machen Country, aber wir machen Country-Pop. Und dann kommt Miranda Lambert um die Ecke und sagt, ich setze noch einen drauf, jetzt machen wir Country-Disco. Habe ich gesagt, wird nie passieren. Doch, es ist tatsächlich passiert und das funktioniert. Wenn die auf der Bühne ist, ich gucke ja so jetzt täglich mal durch die Social Networks, ich habe so meine Leutchen, wo ich immer mal gucke, wie das abgeht, wenn die auf der Bühne sind. Und bei Miranda Lambert,

Volk steht Kopf, die toben. Das ist wirklich irre. Also jetzt hat sie schon wieder letzte Woche ihren neuen Song auf den Markt gebracht von ihrem neuen Album, was erst im 2. Oktober auf den Markt kommt. Das heißt ja Crisco. Und ihr neuester Titel aus diesem Album heißt Sunset Marquis. Und ich muss sagen, es ist wirklich irre. Aber es funktioniert. Warum auch nicht?

Ja, guck mal an, was alles funktioniert. Ist wirklich irre. Gucken wir mal in die Charts, was da so abgeht. Zum Beispiel die Billboard Country Airplay Charts. Ja, ein Rekord nach dem nächsten wird da von Ella Langley eingefahren. Sie ist mit ihrem Titel I Can't Love You Anymore zusammen mit Morgan Wallen auf Nummer 1. Was da momentan abgeht in den Country-Charts und den Billboard Top 100 alle Genres, ist unglaublich. Und das gab es schon verdammt lange nicht mehr. Schon gar nicht in Sachen Country-Musik. Dass zum Beispiel eine Künstlerin wie Ella Langley mit mehreren Titeln zur gleichen Zeit auf der Nummer 1 steht, das gab es schon verdammt lange nicht mehr. Also das muss man wirklich lange, lange zurückdenken. Also mir fällt momentan wirklich nicht ein, wer das schon mal so lange geschafft hat. Und das ist wirklich irre, was da zurzeit abgeht. Und das Mädel ist wirklich gut und sie ist auch wirklich zu ihren Fans richtig offen. Sie postet also sich also auch mal in privater Kleidung, so beim Shoppen oder so bei anderen Angelegenheiten, erzählt sie mal so ein bisschen was. Also finde ich gut. Also sie ist sehr nah an ihre Fans angelegt und das finde ich also auch ganz großartig. Ja, wie gesagt, diese Woche auch Nummer 1 in den Billboard Country Airplay Charts, I Can't Love You Anymore. Ella Langley und der Morgan Wallen.

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1: Yeah, ring, ring, es wäre zu Hause, ring, ring, is anybody home? Reba McEntire, eine schöne Nummer von ihr, toll gemacht. Wir gucken mal weiter in die Billboard, die hat Top 25 Country Charts und da gibt es also auch nur einen Titel, der diese Woche heraussticht, nämlich der ist nämlich von Platz 34 in die Top 25 auf Platz 25 reingeballert, nämlich Marshmallow zusammen mit der Kelsey Ballerini, Another Ring. Wie gesagt, letzte Woche auf der 34, diese Woche hochgejumpt auf Platz 25.

Another Link, Marshmallow und Casey Ballerini. Ja, wie gesagt, diese Woche von Platz 34 hochgerutscht auf die 25. So, ganz oben hat sich wirklich wieder nichts getan. Gar nichts eigentlich. Auf Platz 2, Morgen Wollen, Been By Now. Ist das ein aktueller, nagelneuer Titel, der noch auf keinem Album vertreten ist. Und damit ist er die zweite Woche auf Platz 2 in den Billboard Hot Country Top 25. Guck mal einer an. Ja, was es alles gibt, ne?

Hammer, guten Morgen wollen. Hier, guck mal, eine richtig coole Nummer, ne? Ja, so, und weiterhin Nummer 1 ist natürlich Ella Langley mit ihrem Choosing Texas. Wenn man mal so guckt, gerade auch bei den Billboard Top 100 alle Genres, steht sie also auch seit 17 Wochen auf der 1. Das heißt, sie hat also auch mächtig schon wieder zugelegt und ihr fehlen jetzt noch, mal gucken, mal schnell überlegen, 5 Wochen Nummer 1 weiterhin, dann würde sie mit Mariah Carey's All I Want for Christmas Is You gleichschließen, nämlich 22 Wochen. Ja, wenn sie 6 Mal schafft, hat sie den ersten Platz. Und das als Country-Künstlerin, das ist also wirklich unglaublich. Also das gab es, glaube ich, in der ganzen Geschichte von Billboard noch nicht, dass ein Country-Titel so lange da auf der 1 gewesen ist. Das ist schon mal wirklich irre. Und ja, auch gerade bei diesem Billboard Top 100 alle Genres, die obersten Plätze, alles Country-Songs. Echt irre, finde ich großartig und macht Spaß, das mal so ein bisschen zu vergleichen. Bereits 35 Wochen steht sie jetzt auf Platz 1 in den Billboard Hot Country Top 25 mit ihrem Choosing Texas. Das ist also wirklich irre und damit ist sie auf Platz 3 der Lieder, die am häufigsten die Spitzenposition der Hitliste belegten. Allerdings musste ich den Titel mit Body Like a Backroad von 2017 von Sam Hunt teilen. Ja, das war damals auch ein knaller Titel von Sam Hunt, den kann man heute immer noch hören. Wirklich klasse gemacht. Auf Platz 2 steht Mean to Be von Bebe Rexha und Florida Georgia Line, die 50 Wochen da oben gesessen haben. Und angeführt wird die Liste auch von Shabuzis, A Bar Song Tipsy, der von 2024 bis 2025 insgesamt 45 Wochen auf Platz 1 stand. Das ist also schon echt irre, was da zurzeit wirklich abgeht. Also ich bin da wirklich mal gespannt, wie lange die Ella Langley sich da oben noch halten wird. Ich bin da wirklich gespannt. Ich würde schon fast Wetten drauf einnehmen. Gucken wir einfach mal. Hier ist sie, Choosing Texas, Ella Langley, weiterhin die Nummer 1.

Jo, Brad Paisley und Miranda Lambert, Trading Whiskey. Ihr Lieben, das war schon wieder die Kenti Music News International Radio Show am heutigen Samstag. Ich verabschiede mich ganz recht herzlich von allen unseren Hörern, die auch zugeschaltet waren bei Radio Nordsee International, bei SVR Hanseradio an der Ostsee und auch bei der Webseite kentimusicnewsinternational.com, wo wir also auch zu hören waren. Ja, und natürlich geht es hier bei Kenti Route 58 gleich weiter mit Hermann the German. Unser Hermann Lammersmeier aus dem Emsland kommt wieder wie samstags immer mit seinen tollen Sendungen. Ich wünsche euch allen ein wundervolles, schönes Wochenende. Lasst es euch gut gehen. Wettermäßig soll es ja weiterhin warm bleiben. Soll erst zum Anfang der Woche wieder ein bisschen kühler werden. Lasst es euch gut gehen. Und ja, Country-Musik ist eigentlich für schlechte Laune die beste Medizin. Das weiß auch Megan Maroney. Ihr Lieben, macht es gut. Ich sage tschüss, keep it country. Euer Frank the Hammer, the Old Man on the Radio.

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0: Ja, High Bass Country, das war Dallas Wayne. Na, wie fanden Sie, dass unser schönes altes Intro mal wieder hören? Ganz, ganz, ganz toll. Ja, Town and Country, der Klassiker ist wieder angesagt und ich freue mich, dass Sie da sind. Hier ist Earl Flores and most folks call me Earl.
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Most folks call me Earl, das war Earl Flores und hier ist eine Special Request, ein ganz besonderer Wunsch, Jerry Reed und The Texas Bound and Flying. Das ist, ja, Bert Reynolds ist auch nicht so ganz weit.

Ja, ein ausgekochtes Schlitzohr hieß das damals. Und klar habe ich das gespielt. Für unsere Freunde in Leer ganz, ganz viele Grüße gehen an die Grüner. Hier ist Bobby Sweet und Better Off Gone.

Better Off Gone und Bobby Sweet. Hier ist Susie Mervyn und Cajun Fiddler und danach Rick Roberts und Can't Go Back to Texas.

Hier ist ein Song für unsere Rock'n'Rollin' Boogie-Spezialisten Conway Twitty and the Boogie Grass Band. Danach gehen wir nach Kanada. Shirley Fredrickson, ganz viele Grüße. Thank you for me.

0: Thank you for me, Shirley Fredericks, eine gute Freundin aus Kanada, aus alten Zeiten. Hier ist Charlie Pride für Helga und Kiss an Angel Good Morning Live. Das wird dir gefallen. Danach die Nashville Honky Tonk Orchestra und the Truck Driving Song.
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The Nashville Honky Tonk Orchestra und The Truck Driving Song. Und hier ist was ganz Besonderes. Timber heißt der Song, The Sons of Tennessee.

Timber hieß der Song und ja, es war ein bisschen Bluegrass. Ach, nennen Sie es, wie Sie es wollen. Hier ist Mark Utah, If I Had Her.

0: Town and Country auf der Emsfechtewelle. Cool, ne?
1: Ja, auch sie wieder zu hören ist wunderbar. Die Country Boys, ja, sie lieben Country Music. Ja, nicht nur das. Hier ist Hermann Lammersmeier und Ascend in the Clowns. Und wir können die Emstern Hillbillies sehen am Donnerstag, den 20. August in Edelweg. Ja, das liegt bei Oldenburg. Und zwar haben die da ein Stadtfest am Donnerstag. Und das Ganze geht los um 19.30 Uhr. Hier ist Hermann Lammersmeier.

Won't you send in the clowns, Hermann Lammersmeyer? Here's Willie Nelson, diesmal in Deutsch. Er singt auf Deutsch. In den 60er Jahren haben sie das aufgenommen und ja, ich denke mal, er schämt sich nicht dafür, aber er hat es einfach gemacht. Whiskey Waltz oder der Whiskey Walzer und das macht sicherlich Spaß. Danach Retter and the Smart Bellows und Your Red Wagon.

Your Red Wagon. Retta and the Smart Fellows. Es gibt eine Menge Gene Watson Fans und hier ist ein Song, der heißt Dreams of a Dreamer.

The Dreams of a Dreamer, Gene Watson. Für Heiko Köhle in Darmstadt habe ich jetzt einen Buddy Emmons Song, und zwar singt er, ja. Buddy Emmons singt, und zwar ganz schön toll.

Ja, Buddy Emmons von einer Vocal-CD. Ganz schön toll. So, jetzt habe ich was für alle Fans der Emsland Hillbillies. Ja, sagen wir mal, der Emsland Hillbillies Songs. Und zwar, hier ist der Emsländer. Und zwar in einer Version von Buddy Emmons, Buddy Spiker, Pete Wade und vielen anderen Leuten in Nashville aufgenommen für meine CD 1961 A Love Song. Und ja, das hören wir uns an.

Ja, der berühmte Song der Emsland Hillbillies Emsländer in einer Nashville-Version mit Buddy Emmons und seinen Freunden. Und ja, das hat uns sicherlich gefallen. Ich schaue auf die alte Uhr da oben und die sagt, hey, die Sendung ist fast vorbei. Einen Song habe ich noch, Alvin Crow und Two Country. Danach vielleicht noch so ein bisschen instrumental. Wir schauen mal, was passiert. Auf Wiedersehen und tschüss. Hermann Lammersmeier sagt, have a nice weekend.

Ja, eine wunderbare alternative Version der Garden Party. Hier heißt es The Country Party. Johnny Lee, hier ist Ed Bruce and the Bartender, all on the jukebox.

Ja, gar nicht so schlecht, ein deutscher Schreiber für Leute in Nashville. The Cumberland River Project and, well, Jenny. So here's Josh Gills and The Lone Ranger. After that, J. Lee Roberts and Memories of the Moon. And this is from the project Get It Played.

Memories of the Moon, J. Lee Roberts. Ich habe eine E-Mail bekommen von Ute in Shortens. Schön wieder von dir zu hören. Hier sind die Bellamy Brothers und John Anderson und No Country Music for Old Men.

Ja, wahrscheinlich eine wahre Geschichte. Die Bellamy Brothers und John Anderson für Ute. So, here's some live recording. David Olney in Jerusalem. Today, after that, Daryl McCall and Coco Drill.

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